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1: Mit Hendrik Daum. Nach den jüngsten iranischen Attacken auf mehrere Tanker in der Straße von Hormuz hat das US-Militär in der Nacht Ziele im Iran angegriffen. Tina Eck berichtet.
2: Die Spannungen sind verschärft. Die USA schlagen heftig zu. 4 bis 5-mal so schwere Bombenangriffe wie vor 10 Tagen, beschrieb ein US-Regierungsbeamter. Auch die Ölsanktionen gegen den Iran wurden wieder in Kraft gesetzt. Damit soll Teheran für die Angriffe auf Handelsschiffe in der Straße von Hormuz bestraft werden. Der Iran wirft den USA vor, gegen das bisher erzielte Rahmenabkommen zu verstoßen und droht mit entschlossenen Gegenmaßnahmen.
1: Trotz ihrer Verurteilung kandidiert Frankreichs führende rechtsnationale Marine Le Pen für die Präsidentschaftswahl im kommenden Jahr. Das erklärte die 57-Jährige am Abend im französischen Fernsehen. Ein Berufungsgericht hatte Le Pen wegen Veruntreuung von EU-Geldern unter anderem zu 1 Jahr Hausarrest mit einer elektronischen Fußfessel verurteilt. Die Bundesregierung will die Holocaust-Gedenkstätte Yad Vashem mit deutlich mehr Geld unterstützen. Ein entsprechendes Abkommen haben Außenminister Wadephul und sein israelischer Kollege Saar in Jerusalem unterschrieben. Demnach wird die jährliche Förderung bis zum Ende des Jahrzehnts verfünffacht. Von 1 Million auf 5 Millionen Euro. Die Deutsche Bahn muss die Wiedereröffnung der Strecke Nürnberg-Regensburg verschieben. Grund sind Verzögerungen bei der Generalsanierung, konkret bei der Sicherheitsüberprüfung der Stellwerktechnik. Statt wie geplant jetzt am Freitag soll die Strecke erst am 31. Juli wieder in Betrieb gehen, pünktlich zum Beginn der Sommerferien in Bayern. Bis dahin bleiben Ersatzbusse und Zugumleitungen bestehen. Die Bahn betont, dass Sicherheit oberste Priorität hat. Die Schweiz steht nach einem 4:3-Sieg im Elfmeterschießen gegen Kolumbien im Viertelfinale der Fußball-WM. Dort treffen die Schweizer auf Weltmeister Argentinien. Die Mannschaft um Superstar Lionel Messi hatte sich zuvor spektakulär mit 3:2 gegen Ägypten durchgesetzt, nach einem 0:2 Rückstand bis zur 79. Minute.
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1: Mit Hendrik Daum. Die USA haben in der Nacht Ziele im Iran angegriffen. Nach Angaben des US-Militärs handelt es sich bei den Schlägen um eine Reaktion auf iranische Attacken auf Handelsschiffe in der Straße von Hormuz. Iranische Staatsmedien berichten über heftige Explosionen im Süden des Landes. Es seien unter anderem Hafenstädte getroffen worden. Zuvor hatten die USA bereits ihre Sanktionen auf iranisches Öl wieder in Kraft gesetzt. Die SPD-Fraktion im Bundestag kritisiert die Pläne von Familienministerin Prien für eine Reform des Elterngeldes. Kern der Kritik ist die vorgesehene Kürzung der Bezugsdauer auf 12 Monate und die Erhöhung des Pflichtanteils für Väter auf 3 Monate. Das würde vor allem Familien mit niedrigem Einkommen treffen. Stattdessen fordert die SPD, den Elterngeldbezug bei höheren Einkommen zu kürzen, um Geld einzusparen. Die französische Rechtspopulistin Marine Le Pen will trotz ihrer Verurteilung bei der Präsidentschaftswahl im kommenden Jahr antreten. Das kündigte die 57-Jährige am Abend in einem Fernsehinterview an. Ein Berufungsgericht hatte das Urteil gegen Le Pen wegen Veruntreuung von EU-Geldern zwar bestätigt, die Sperre für das Ausüben öffentlicher Ämter aber verkürzt. Allerdings verpflichtete das Gericht Le Pen, eine Fußfessel zu tragen. Bayerns Ministerpräsident Söder setzt darauf, dass die Kernfusion im Freistaat jetzt einen entscheidenden Schub bekommt. Grund ist, dass das Startup-Unternehmen Proxima Fusion aus München mehrere 100 Millionen Euro von Investoren einsammeln konnte. Das Unternehmen will in den nächsten Jahren Fusionskraftwerke in Garching und in Gundremmingen bauen. Ministerpräsident Söder.
2: Unser Motiv ist jetzt nicht, Erfolgsmeldungen zu produzieren täglich, sondern eine stabile Struktur für die Zukunft zu haben und junge Menschen in Bayern neue Arbeitsplätze zu geben und damit im Spiel zu bleiben mit China, mit den USA und mit der ganzen Welt.
1: Die Kernfusion soll in einigen Jahren für unsere Energie sorgen. Dabei verschmelzen Atome und setzen Energie frei, so wie auf der Sonne. Die Schweiz steht nach einem 4:3-Sieg im Elfmeterschießen gegen Kolumbien im Viertelfinale der Fußball-WM. Dort treffen die Schweizer auf Weltmeister Argentinien. Die Mannschaft um Superstar Lionel Messi hatte sich zuvor spektakulär mit 3:2 gegen Ägypten durchgesetzt, nach einem 0:2 Rückstand bis zur 79. Minute.
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2: Heute nochmal ein Tag zum Durchlüften. Maximal 24 Grad sind da heute drin. Ist hauptsächlich ein Sonne-Wolken-Mix. Kann vormittags auch noch leichter Regen mit dabei sein und Wind. Wir schauen zum Wetter drin für München und die Umgebung. Ab morgen sommerlich mit bis zu 30 Grad.
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3: Mit Hendrik Daum einen schönen guten Morgen. Nach den jüngsten iranischen Attacken auf mehrere Tanker in der Straße von Hormuz hat das US-Militär in der Nacht Ziele im Iran angegriffen, Tina Eck berichtet.
4: Die Spannungen sind verschärft, die USA schlagen heftig zu. 4 bis 5-mal so schwere Bombenangriffe wie vor 10 Tagen, beschrieb ein US-Regierungsbeamter. Auch die Ölsanktionen gegen den Iran wurden wieder in Kraft gesetzt. Damit soll Teheran für die Angriffe auf Handelsschiffe in der Straße von Hormuz bestraft werden. Der Iran wirft den USA vor, gegen das bisher erzielte Rahmenabkommen zu verstoßen und droht mit entschlossenen Gegenmaßnahmen.
3: Großalarm zurzeit im Herzen von New York. Dort droht ein Wolkenkratzer zumindest teilweise einzustürzen. Tragende Stahlträger hatten sich verbogen. Mehrere Stockwerke sackten daraufhin ab. Einsatzkräfte evakuierten benachbarte Gebäude und sperrten umliegende Straßen. Jetzt soll das 38-stöckige Hochhaus aus den 70er Jahren in einer riskanten Aktion abgestützt werden. Es wird zurzeit umgebaut. Die Deutsche Bahn muss die Wiedereröffnung der Strecke Nürnberg-Regensburg verschieben. Grund sind Verzögerungen bei der Generalsanierung, konkret bei der Sicherheitsüberprüfung der Stellwerktechnik. Statt wie geplant, jetzt am Freitag, soll die Strecke erst am 31. Juli wieder in Betrieb gehen, also pünktlich zum Beginn der Sommerferien in Bayern. Bis dahin bleiben Ersatzbusse und die Zugumleitungen bestehen. Die Bahn betont, dass Sicherheit oberste Priorität hat. Trotz ihrer Verurteilung kandidiert Frankreichs führende Rechtsnationale Marine Le Pen für die Präsidentschaftswahl im kommenden Jahr. Das erklärte die 57-Jährige am Abend im französischen Fernsehen. Ein Berufungsgericht hatte Le Pen wegen Veruntreuung von EU-Geldern unter anderem zu 1 Jahr Hausarrest mit einer elektronischen Fußfessel verurteilt. Die Schweiz steht nach einem 4:3-Sieg im Elfmeterschießen gegen Kolumbien im Viertelfinale der Fußball-WM. Dort treffen die Schweizer auf Weltmeister Argentinien. Die Mannschaft um Superstar Lionel Messi hatte sich zuvor spektakulär mit 3:2 gegen Ägypten durchgesetzt, nach einem 0:2 Rückstand bis zur 79. Minute.
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5: Aktuell habt ihr freie Fahrt.
1: Das Blitzer-Update.
5: Mit dabei Schwabing, die Leopoldstraße stadteinwärts. Gute Fahrt. 089
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3: Ab morgen ist wieder Sommer bei uns, bis zu 30 Grad und viel Sonne bis Sonntag. Heute nochmal ein bisschen kühler bei maximal 24 Grad. Dazu Sonne, Wolken und Wind, auch leichter Regen ist heute Vormittag noch möglich.
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5: Aktuell habt ihr freie Fahrt.
2: Das Blitzer-Update.
5: Mit dabei Schwabing, die Leopoldstraße stadteinwärts. Gute Fahrt.
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5: Heute nochmal ein Tag zum Durchlüften. Maximal 24 Grad sind da heute drin. Ist hauptsächlich ein Sonne-Wolken-Mix. Kann vormittags auch noch leichter Regen mit dabei sein und Wind. Wir schauen zum Wetter drin für München und die Umgebung. Ab morgen sommerlich mit bis zu 30 Grad.
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6: Lennart Werner. Guten Morgen. Münchens Oberbürgermeister Krause will leerstehende Büroflächen in Wohnungen umbauen. Das war ja eines seiner zentralen Wahlversprechen. Dafür will die Stadt eine eigene Agentur gründen. 10.000 Wohnungen sollen in den Büroflächen entstehen, sagt Krause. Die Agentur soll noch in diesem Jahr erste Projektvorschläge machen. Störungen bei der S-Bahn sorgen immer wieder für Verspätungen und zwar teils im kompletten Netz. Künftig sollen sie schneller behoben werden mit Hilfe von künstlicher Intelligenz. Daran arbeitet die Deutsche Bahn aktuell, sagt S-Bahn-Chef Matthias Glaub.
7: Wir haben 100 Züge ungefähr im Schienennetz und wenn wir einen größeren Störfall haben, müssen die Disponenten alle 100 Züge neu disponieren, weil der Fahrplan nicht mehr eingehalten werden kann. Und mit der künstlichen Intelligenz gehen die Dispositionsentscheidungen viel, viel schneller.
6: Nicht nur die Verspätungen sollen sich dadurch in Grenzen halten, die Informationen sollen auch in Echtzeit beim Fahrgast landen. Der Konflikt zwischen den USA und Iran droht wieder zu eskalieren. In der Nacht haben die USA rund 80 Ziele im Iran angegriffen. Nach eigenen Angaben sei das eine Reaktion auf mehrere Attacken auf Handelsschiffe in der Straße von Hormuz. Dafür sei nämlich Iran verantwortlich, so die USA. Iran selbst kündigte daraufhin eine vernichtende Reaktion an.
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5: Rund 8 Euro pro Quadratmeter kalt. Dieser günstige Mietpreis wird im Schnitt verlangt, wenn die Stadt Wohnungen vermietet. Im letzten Jahr hat sie 1.300 neu gebaut. Damit sind es mittlerweile 75.000. Aus dem Rathaus Alexandra Goralska, 089 Kult.
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9: Aktuell habt ihr freie Fahrt.
8: Das Blitzer-Update.
9: Unter anderem Sendling, die Siegenburger Straße beidseitig und im Landkreis Starnberg in Wessling, die Wesslinger Straße. Gute Fahrt.
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10: James Bay, Hold Back the River und Whitney Houston, I Wanna Dance With Somebody. Mit diesen Kult-Hits starten wir in den Mittwoch. Guten Morgen, kurz nach 6. 089.

Heute ist nicht irgendein Mittwoch, heute ist offizieller Video Games Day, also der ideale Tag, um mal Controller und Konsole in die Hand zu nehmen und den ganzen Tag oder eben zum Feierabend in virtuelle Welten einzutauchen. Und was gab's nicht alles für coole Games, zum Beispiel in den 80ern Pac-Man oder Donkey Kong oder Tetris, und auch in den 90ern ist einiges gekommen an coolen Spielen. Eines meiner Highlights damals auf dem PC, SimCity, ist ein bisschen so wie bei uns in der Musik. Die 80er und die 90er, sie waren einfach eine ziemlich gute Ära für Kult, Kult-Konsolen, Kult-Videogames und eben auch für die Musik. Wir sind 089 Kult, Münchensender für Kult, Hits und Kultur.

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Ich bin Johannes Boos und wir denken heute an Andrew Fletcher. Der hätte heute nämlich seinen 65. Geburtstag gefeiert. Klar, Mitglied der Synthie-Pop-Band Depeche Mode. Er ist allerdings schon vor, knapp 4 Jahren von uns gegangen, im Alter von 60 Jahren. Hier sind Depeche Mode auf 089 Kult.

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11: Ab morgen ist wieder Sommer bei uns. Bis zu 30 Grad und viel Sonne bis Sonntag. Heute nochmal ein bisschen kühler bei maximal 24 Grad. Dazu Sonne, Wolken und Wind. Auch leichter Regen ist heute Vormittag noch möglich.
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13: Aktuell auf den Straßen weiter alles entspannt.
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13: Mit dabei Trudering am Mitterfeld beidseitig und auch im Landkreis Ebersberg in Hohenlinden die Hauptstraße. Gute Fahrt.
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0: So klingt der Mittwoch. Ich bin Johannes Boos. Hallo.
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0: Am Sommer erstickt ist eine instrumentale Solo-Performance mit der Künstlerin Genevieve Strosser zwischen Viola, Stimme und experimentellem Theater. Heute Abend im Schwerereiter um 20 Uhr.
1: Tipp 2.
0: Im Gärtnerplatztheater wird der Besuch der alten Dame gespielt. Da geht es um eine Milliardärin, die kehrt in ihren Heimatort zurück, um Rache zu nehmen. Beginn ist um 19.30 Uhr.
1: Tipp 3.
0: Im ganz woanders in Untergiesing heißt es Poesie woanders. Das ist eine offene Lesebühne für Texte, Gedichte und Gedanken. Der Eintritt ist frei. 19 Uhr geht's los.
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Ich bin Johannes Boos und es erstaunt mich immer wieder, wie frisch manche Songs klingen, die doch schon einige Jahre auf dem Buckel haben. Bestes Beispiel, der größte Erfolg für Jasny Hawkes. Der datiert nämlich schon auf das Jahr 1991 und klingt frisch wie eh und je, auch wenn es schon 35 Jahre her ist. Hier ist Jasny Hawkes und The One and Only.

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11: Heute nochmal ein Tag zum Durchlüften. Maximal 24 Grad sind da heute drin. Ist hauptsächlich ein Sonne-Wolken-Mix. Kann vormittags auch noch leichter Regen mit dabei sein und Wind. Wir schauen zum Wetter drin für München und die Umgebung. Ab morgen sommerlich mit bis zu 30 Grad.
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12: Lennart Werner. Guten Morgen. Wie können die vielen leerstehenden Büroflächen hier in München in Wohnungen umgewandelt werden? Die Stadt möchte dafür jetzt eine eigene Agentur gründen und trotz knapper Stadtkasse Geld locker machen. Noch in diesem Jahr soll die Agentur dann erste Pilotprojekte skizzieren. Laut Oberbürgermeister Krause könnten mindestens 10.000 Wohnungen in den Büroflächen entstehen. Eine Störung bei der S-Bahn und schon gibt's Verspätungen im gesamten Netz. Das ist kein Einzelfall. 089 Kult München Reporter Nicolas Pinkanell. Die Bahn arbeitet aktuell an einer Lösung.
13: Ja, und zwar soll die KI dabei helfen. Aktuell ist es so, es gibt eine Störung, der Fahrplan kann nicht mehr eingehalten werden und wenige Mitarbeiter müssen dann alle rund 100 Züge per Telefon abfragen und neu disponieren. Das dauert, bis alles geregelt ist. Heißt, es kommt zu Verspätungen und auch die Fahrgäste bekommen kaum Infos. Mit der KI soll die Neuplanung des Fahrplans deutlich schneller gehen und die Infos sollen dann in Echtzeit an den Bahnsteigen und in der App angezeigt werden.
12: Die französische Rechtspopulistin Marine Le Pen möchte im vierten Anlauf im nächsten Jahr Präsidentin werden. Und das, obwohl sie von einem Gericht zu einem Jahr mit elektronischer Fußfessel verurteilt worden ist. Das hat Le Pen am Abend angekündigt. Vorher hatte sie einen Wahlkampf mit Fußfessel eigentlich ausgeschlossen.
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15: Aus dem Betreiber des Campingplatzes Thalkirchenwirt ein Wiesenwirt. Klaus Bartel hatte sich schon mehrmals fürs Oktoberfest beworben. Nach der Absage der Münchner Stuben rückt er jetzt mit der Hühnerbraterei Flößerstadel nach. Aus Thalkirchen Andreas Werner, 089 Kult.
12: 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Das waren die 089 Kult-Nachrichten.
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16: Aktuell stockt's auf der A94 Richtung München zwischen Hohenlinden und Markt Schwaben. Da braucht ihr 13 Minuten länger.
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16: Unter anderem in Freimann die Leintaler Straße beidseitig und im Landkreis Fürstenfeldbruck in Puchheim die Luststraße. Gute Fahrt.
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17: Wenn ihr kurz nach sieben gleich zum Bäcker aufbrecht, achtet mal darauf, was da in der Auslage liegt häufig. Die ganze wirklich verrückte Geschichte

Mensch, was war das noch für Zeiten? Heute vor 36 Jahren, also im Jahr 1990, da ist Deutschland Fußball-Weltmeister geworden in Rom zum dritten Mal und zwar durch einen 1:0 Erfolg über Argentinien. Und das Weltmeisterbrötchen, das es heute noch gibt in vielen Bäckereien in München, das geht auf eben diese Weltmeisterschaft zurück. Die Markteinführung für dieses Brötchen war nämlich eine Werbeaktion des Bäckerhandwerks damals, also 1990 mit Nationalspieler Jürgen Klinsmann, der ja einst selbst Bäcker gelernt hat. Das Brötchen, Leinsamen im Inneren, auf der Oberseite Mohn und Sesam und auf der Unterseite Sonnenblumenkerne. Guckt mal nach dem Weltmeisterbrötchen heute, wenn ihr beim Bäcker seid. Wir sind 089 Kult.

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Wir sind 089 Kult. Ich bin Johannes Boos und diese Nummer war heute vor 15 Jahren Platz 1. Alexandra Stan und Mr.

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11: Ab morgen ist wieder Sommer bei uns, bis zu 30 Grad und viel Sonne bis Sonntag. Heute nochmal ein bisschen kühler bei maximal 24 Grad. Dazu Sonne, Wolken und Wind. Auch leichter Regen ist heute Vormittag noch möglich.
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13: Es staut sich aktuell auf der A94 Richtung München zwischen Hohenlinden und Markt Schwaben. Da braucht ihr 19 Minuten länger. Außerdem Stau auf der A99 West Richtung Nürnberg zwischen Lochhausen und Dreieck-Allach. Da gab es einen Unfall auf der mittleren Spur, 26 Minuten plus.
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13: Unter anderem in Sendling die Siegenburger Straße beidseitig. Und im Landkreis Erding in Oberding die Römerstraße. Gute Fahrt.
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14: Als München Sender für Kultiz und Kultur haben wir natürlich den Überblick, was sich an Konzerten, Theater oder Lesungen heute in München lohnt. Alle Infos in weniger als

Kulturkreise München, Sender für Kulthits und Kultur. Wir sind 089 Kult. Ich bin Johannes Boos. Guten Morgen am Mittwoch. Auf dem Tollwood heute 089 Kultstar Asaf Avidan. Den kennen wir zum Beispiel von seinem Erfolgshit One Day und seiner markanten Stimme. Heute kommt er aufs Tollwood Sommerfestival im Olympiapark. 18.30 Uhr geht's los. Im Gärtnerplatz Theater, da wird der Besuch der alten Dame gespielt. Es geht um eine Milliardärin, die in ihren Heimatort zurückkehrt, um Rache zu nehmen. Beginn 19.30 Uhr und schon eine halbe Stunde früher, nämlich um 19 Uhr geht's los, im ganz woanders in Untergiesing, da heißt es Poesie woanders. Das ist eine offene Lesebühne für Texte, Gedichte und Gedanken. Der Eintritt ist frei.

Park Yourself heißt die Nummer und ihr habt die Stimme natürlich erkannt, oder? Das ist die aktuelle Nummer von Kamrat auf 089 Kult. Eigentlich hätten heute wieder die S-Bahn fahren sollen auf der S3 und auf der S5 vom Ostbahnhof über Giesingstadt auswärts. Jetzt dauern die Bauarbeiten aber dann doch ein bisschen länger als geplant, unter anderem wegen der Hitze vor gut 2 Wochen. Das heißt, es bleibt erstmal beim 40-Minuten-Takt der S3 und beim Schienenersatzverkehr zwischen Ostbahnhof und Perlach auf der S5. Sobald sich da was ändert und die S-Bahn wieder normal fahren, erfahrt ihr es natürlich hier bei uns auf 089 Kult.

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12: Heute nochmal ein Tag zum Durchlüften. Maximal 24 Grad sind da heute drin. Ist hauptsächlich ein Sonne-Wolken-Mix. Kann vormittags auch noch leichter Regen mit dabei sein und Wind. Wir schauen zum Wettertrend für München und die Umgebung ab morgen sommerlich mit bis zu 30 Grad.
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1: Mit Lennart Werner. Guten Morgen. Münchens Oberbürgermeister Krause will leerstehende Büroflächen in Wohnungen umbauen. Das war ja eines seiner zentralen Wahlversprechen. Dafür will die Stadt eine eigene Agentur gründen. 10.000 Wohnungen sollen in den Büroflächen entstehen, sagt Krause. Die Agentur soll noch in diesem Jahr erste Projektvorschläge machen. Störungen bei der S-Bahn sorgen immer wieder für Verspätungen und zwar teils im kompletten Netz. Künftig sollen sie schneller behoben werden mit Hilfe von künstlicher Intelligenz. Daran arbeitet die Deutsche Bahn aktuell, sagt S-Bahn-Chef Matthias Glapp.
2: Wir haben 100 Züge ungefähr im Schienennetz und wenn wir einen größeren Störfall haben, müssen die Disponenten alle 100 Züge neu disponieren, weil der Fahrplan nicht mehr eingehalten werden kann. Und mit der künstlichen Intelligenz gehen die Dispositionsentscheidungen viel, viel schneller.
1: Nicht nur die Verspätungen sollen sich dadurch in Grenzen halten, die Informationen sollen auch in Echtzeit beim Fahrgast landen. Der Konflikt zwischen den USA und Iran droht wieder zu eskalieren. In der Nacht haben die USA rund 80 Ziele im Iran angegriffen. Nach eigenen Angaben sei das eine Reaktion auf mehrere Attacken auf Handelsschiffe in der Straße von Hormuz. Dafür sei nämlich Iran verantwortlich, so die USA. Iran selbst kündigte daraufhin eine vernichtende Reaktion an.
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3: Rund 8 Euro pro Quadratmeter kalt. Dieser günstige Mietpreis wird im Schnitt verlangt, wenn die Stadt Wohnungen vermietet. Im letzten Jahr hat sie 1.300 neu gebaut. Damit sind es mittlerweile 75.000. Aus dem Rathaus Alexandra Goralska, 089 Kult.
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4: Weiter viel los heute Morgen. Es staut sich nach wie vor auf der A94 Richtung München zwischen Hohenlinden und Marktschwaben. Da braucht ihr 19 Minuten länger. Außerdem weiter Stau auf der A99 West Richtung Nürnberg zwischen Lochhausen und Raik-Allach. Wegen des Unfalls hier 23 Minuten plus. Und auf der Umfahrung vom Luise-Kieselbach-Tunnel immer noch viel los. Hier kommen 17 Minuten on top.
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4: Unter anderem in Trudering am Mitterfeld, beidseitig und in Dachau die alte Römerstraße. Gute Fahrt.
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5: Nico Santos, Play With Fire und Tracy Chapman. Talking about a Revolution. Mit diesen beiden Kult jetzt starten wir in diesem Mittwoch. Guten Morgen, Kult.

Sommer, Sonne und jede Menge Musikerinnerungen. Wir sind mittendrin im Kulthit Sommer auf 089 Kult und wir suchen gemeinsam mit euch den legendärsten Sommer-Kulthit aller Zeiten. Zur Wahl stehen echte Klassiker, zum Beispiel Mango Cherry in the Summertime. In the Summertime, when the weather is hot. Außerdem könnt ihr für den Tanzflächendauerbrenner von Los del Rio voten, Macarena. Joe Cocker ist auch mit dabei mit Summer in the City. Hot time, summer in the city. Und natürlich Münchens ganz eigener Sommer-Welthit, nämlich Mambo No. 5 von Lou Bega.

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Heute ist nicht irgendein Mittwoch, heute ist offizieller Video Games Day, also der ideale Tag, um mal Controller und Konsole in die Hand zu nehmen und den ganzen Tag oder eben zum Feierabend in virtuelle Welten einzutauchen. Und was gab's nicht alles für coole Games, zum Beispiel in den 80ern Pac-Man oder Donkey Kong oder Tetris, und auch in den 90ern ist einiges gekommen an coolen Spielen. Eines meiner Highlights damals auf dem PC, SimCity, ist ein bisschen so wie bei uns in der Musik. Die 80er und die 90er, sie waren einfach eine ziemlich gute Ära für Kult-Konsolen, Kult-Videogames und eben auch für die Musik. 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
10: Ab morgen ist wieder Sommer bei uns, bis zu 30 Grad und viel Sonne bis Sonntag. Heute nochmal ein bisschen kühler, bei maximal 24 Grad. Dazu Sonne, Wolken und Wind, auch leichter Regen ist heute Vormittag noch möglich.
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12: Weiter viel los heute Morgen. Es staut sich nach wie vor auf der A94 Richtung München zwischen Hohenlinden und Markt Schwaben. Da braucht ihr 19 Minuten länger. Außerdem weiter Stau auf der A99 West Richtung Nürnberg zwischen Lochhausen und Raik-Allach. Wegen des Unfalls hier 23 Minuten plus. Und auf der Umfahrung vom Luise-Kieselbach-Tunnel immer noch viel los. Hier kommen 17 Minuten on top.
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12: Unter anderem in Riem, die Riemer Straße beidseitig und auch im Landkreis Ebersberg in Hohenlinden, die Hauptstraße. Gute Fahrt.
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13: Und mit einem Sommerkult von Jimmy Cliff, Reggae Night.

0: So klingt der Mittwoch. Ich bin Johannes Boos. Hallo.
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0: Am Sommer erstickt ist eine instrumentale Solo-Performance mit der Künstlerin Genevieve Strosser zwischen Viola, Stimme und experimentellem Theater. Heute Abend im Schwerereiter um 20 Uhr.
1: Tipp 2.
0: Im Gärtnerplatztheater wird der Besuch der alten Dame gespielt. Da geht es um eine Milliardärin, die kehrt in ihren Heimatort zurück, um Rache zu nehmen. Beginn ist um 19.30 Uhr.
1: Tipp 3.
0: Im ganz woanders in Untergiesing heißt es Poesie woanders. Das ist eine offene Lesebühne für Texte, Gedichte und Gedanken. Der Eintritt ist frei. 19 Uhr geht's los.
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Wir spielen die größten Kulthits von den 80ern bis heute. Wir sind 089 Kult. Ich bin Johannes Boos und wir denken heute an Andrew Fletcher. Der hätte heute nämlich seinen 65. Geburtstag gefeiert. Klar, Mitglied der Synthie-Pop-Band Depeche Mode. Er ist allerdings schon vor, knapp 4 Jahren von uns gegangen, im Alter von 60 Jahren. Wir sind Depeche Mode auf 089 Kult.

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13: Heute nochmal ein Tag zum Durchlüften. Maximal 24 Grad sind da heute drin. Ist hauptsächlich ein Sonne-Wolken-Mix. Kann vormittags auch noch leichter Regen mit dabei sein und Wind. Wir schauen zum Wetter drin für München und die Umgebung. Ab morgen sommerlich mit bis zu 30 Grad.
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14: Lennart Werner. Guten Morgen. Wie können die vielen leerstehenden Büroflächen hier in München in Wohnungen umgewandelt werden? Die Stadt möchte dafür jetzt eine eigene Agentur gründen und trotz knapper Stadtkasse Geld locker machen. Noch in diesem Jahr soll die Agentur dann erste Pilotprojekte skizzieren. Laut Oberbürgermeister Krause könnten mindestens 10.000 Wohnungen in den Büroflächen entstehen. Eine Störung bei der S-Bahn und schon gibt's Verspätungen im gesamten Netz. Das ist kein Einzelfall. 089 Kult München Reporter Nicolas Pinkanell. Die Bahn arbeitet aktuell an einer Lösung.
15: Ja, und zwar soll die KI dabei helfen. Aktuell ist es so, es gibt eine Störung, der Fahrplan kann nicht mehr eingehalten werden und wenige Mitarbeiter müssen dann alle rund 100 Züge per Telefon abfragen und neu disponieren. Das dauert

0: alles geregelt ist, heißt, es kommt zu Verspätungen und auch die Fahrgäste bekommen kaum Infos. Mit der KI soll die Neuplanung des Fahrplans deutlich schneller gehen und die Infos sollen dann in Echtzeit an den Bahnsteigen und in der App angezeigt werden.
1: Die französische Rechtspopulistin Marine Le Pen möchte im vierten Anlauf im nächsten Jahr Präsidentin werden. Und das, obwohl sie von einem Gericht zu einem Jahr mit elektronischer Fußfessel verurteilt worden ist. Das hat Le Pen am Abend angekündigt. Vorher hatte sie einen Wahlkampf mit Fußfessel eigentlich ausgeschlossen.
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3: Aus dem Betreiber des Campingplatzes Thalkirchenwirt ein Wiesenwirt. Klaus Bartel hatte sich schon mehrmals fürs Oktoberfest beworben. Nach der Absage der Münchner Stuben rückt er jetzt mit der Hühnerbraterei Flößerstadel nach. Aus Thalkirchen Andreas Werner, 089 Kult.
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4: Stau auf der A9 Richtung München zwischen Garching Süd und Freimann. Da braucht ihr 16 Minuten länger. Außerdem Stau auch auf der A99 West zwischen Lochhausen und Ludwigsfeld. Plant hier in beiden Richtungen 15 Minuten mehr ein. Und auf dem Mittleren Ring staut es sich zwischen Tegernseer Landstraße und dem gesperrten Luise-Kieselbach-Tunnel. Aktuell hier 22 Minuten plus.
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4: Unter anderem in Aubing die Aubinger Allee beidseitig. Und in Aschheim die Eichendorfstraße. Gute Fahrt.
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5: Schönen Vormittag am Mittwoch. 089.

0: 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Wir sind 089 Kult. Schönen guten Morgen. Der Sommernachtstraum im Olympiapark, eines der Highlights im Jahreskalender unserer Stadt, rückt näher. Am Samstag, den 18. Juli, ist es soweit. Es lohnt sich also, schnell Tickets zu sichern für dieses Highlight. Denn da gibt's nicht nur die schönste Pyro-Show der Stadt, sondern auch ganz viel Live-Musik, unter anderem von Zoe Wees. Das wird eine traumhafte Sommernacht am Samstag, 18. Juli im Olympiapark.
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11: Ab morgen ist wieder Sommer bei uns. Bis zu 30 Grad und viel Sonne bis Sonntag. Heute nochmal ein bisschen kühler bei maximal 24 Grad. Dazu Sonne, Wolken und Wind. Auch leichter Regen ist heute Vormittag noch möglich.
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13: Servus zu euch in die Autos. Es stockt auf der A9 Richtung München. Zwischen Garching Süd und Freimann. Da gab es einen Unfall auf der mittleren Spur. 12 Minuten braucht ihr länger. Und auf dem mittleren Ring einiges los. Rund um den Luise-Kieselbach-Tunnel. Es staut sich ab dem Kandi-Tunnel. 17 Minuten braucht ihr hier länger.
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13: Schwanthaler Höhe wird geblitzt in der Landsberger Straße zwischen Friedenheimer Brücke und Donnersberger Brücke einwärts. Und außerdem stehen sie in Aschheim in der Eichendorfstraße. Gute Fahrt!
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14: Mit einem ganz besonderen Sommerkult-Hit, lange nicht gehört. Hier ist Gloria Estefan mit der Miami Sound Machine und Dr. Beat.
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Wir sind München Sender für Kulthits und Kultur. Wir sind 089 Kult. Ich bin Johannes Boos. Guten Morgen am Mittwoch. Auf dem Tollwood heute 089 Kultstar Asaf Avidan. Den kennen wir zum Beispiel von seinem Erfolgshit One Day und seiner markanten Stimme. Heute kommt er aufs Tollwood Sommerfestival im Olympiapark. 18.30 Uhr geht's los. Im Gärtnerplatz Theater, da wird der Besuch der alten Dame gespielt. Es geht um eine Milliardärin, die in ihren Heimatort zurückkehrt, um Rache zu nehmen. Beginn 19.30 Uhr und schon eine halbe Stunde früher, nämlich um 19 Uhr geht's los, eben ganz woanders in Untergiesing. Da heißt es Poesie woanders. Das ist eine offene Lesebühne für Texte, Gedichte und Gedanken. Der Eintritt ist frei.

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11: Heute nochmal ein Tag zum Durchlüften. Maximal 24 Grad sind da heute drin. Ist hauptsächlich ein Sonne-Wolken-Mix. Kann vormittags auch noch leichter Regen mit dabei sein und Wind. Wir schon zum Wettertrend für München und die Umgebung. Ab morgen sommerlich mit bis zu 30 Grad.
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12: Lennart Werner. Grüß Gott. München braucht dringend neuen Wohnraum. Oberbürgermeister Krause hatte bereits im Wahlkampf versprochen, das zu seiner Priorität zu machen. Jetzt will er mit einer neuen Agentur Büroflächen in Wohnungen umbauen, dämpft aber gleichzeitig die Erwartungen.
13: Ich bin ehrlich, die Umbauagentur allein wird das Wohnungsproblem in München nicht lösen. Aber sie ist ein erster wichtiger Baustein, den der Stadtrat nächste Woche beschließen wird und viele weitere werden folgen.
12: So Oberbürgermeister Krause auf Instagram. Wiesnfans, aufgepasst, heute besteht die Möglichkeit auf weitere Tische auf dem Oktoberfest. Heute startet das Armbrustschützenzelt nämlich mit der Vergabe des Münchner Kontingents. Die Tische werden, wie der Name es schon sagt, nur an Münchner vergeben und es gibt an den Tischen keinen Mindestverzehr. Nach den Angriffen der USA auf den Iran sind die Ölpreise heute früh wieder angestiegen, um gut 8% im Vergleich zu vergangener Woche. Ein Fass kostet aktuell 76 Dollar. Wegen des Konflikts war der Ölpreis zwischendurch sogar auf 126 Dollar pro Fass angestiegen.
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14: Der Song an Tagen wie diesen ist bei Fußballfans beliebt. Obwohl es nach dem WM-Aus nichts zu feiern gibt, erklingt das Lied trotzdem live im Olympiapark. Die Toten Hosen geben heute und morgen Abend ein Konzert zwischen Stadion und See. Aus dem Olympiapark Alexandra Goreiska, 089 Kult.
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1: Servus zu euch in die Autos. Es staut sich auf der A99 der Westumfahrung Richtung Nürnberg zwischen dem Dreieckfeld Moching und dem Kreuz Nord. 17 Minuten braucht ihr länger. Außerdem ein bisschen mehr los auf der Umfahrung vom Luise-Kieselbach-Tunnel. 14 Minuten braucht ihr mehr.
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1: Geblitzt wird in Sendling, in der Siegenburger Straße, beide Richtungen, und im Landkreis Fürstenfeldbruck, in Puchheim, in der Lochhauser Straße. Gute Fahrt.
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9: Ab morgen ist wieder Sommer bei uns. Bis zu 30 Grad und viel Sonne bis Sonntag. Heute nochmal ein bisschen kühler bei maximal 24 Grad. Dazu Sonne, Wolken und Wind. Auch leichter Regen ist heute Vormittag noch möglich.
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11: Servus zu euch in die Autos. Es staut sich auf der A99 der Westumfahrung Richtung Nürnberg zwischen dem Dreieckfeld Moching und dem Kreuz Nord. 17 Minuten braucht ihr länger. Außerdem ein bisschen mehr los auf der Umfahrung vom Luise-Kieselbach-Tunnel. 14 Minuten braucht ihr mehr.
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11: Geblitzt wird in Sendling, in der Siegenburger Straße, beide Richtungen, und im Landkreis Fürstenfeldbruck, in Puchheim, in der Lochhauser Straße. Gute Fahrt.
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11: Heute nochmal ein Tag zum Durchlüften. Maximal 24 Grad sind da heute drin. Ist hauptsächlich ein Sonne-Wolken-Mix. Kann vormittags auch noch leichter Regen mit dabei sein und Wind. Wir schon zum Wetter drin für München und die Umgebung. Ab morgen sommerlich mit bis zu 30 Grad.
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12: Mit Oliver Urbanke. Grüß Gott. Die Deutsche Bahn will ihre Kundenkommunikation noch in diesem Jahr deutlich verbessern. Bahnchefin Paller hat dafür ein Maßnahmenpaket vorgestellt und kündigt 50 Millionen Euro zusätzlich für IT und künstliche Intelligenz an. Konkret soll ein KI-Assistent auf der Bahn-Website und dem DB-Navigator individuelle Reiseauskünfte geben. Außerdem sollen Gleiswechsel künftig innerhalb von 2 Sekunden in der App angezeigt werden. Es macht gerade keinen Spaß, an die Tankstelle zu fahren. Nach den erneuten Angriffen der USA auf den Iran ist der Ölpreis kräftig gestiegen. Ein Barrel legte im frühen Handel um fast 3% zu.

0: Wir werden das im Laufe des Tages dann erneut an den Tankstellen spüren. Die Grünen wollen das umstrittene Gesundheitssparpaket stoppen. Union und SPD wollen das Gesetz am Freitag im Bundestag beschließen. Grünen-Parteichef Banaschak hat angekündigt, dass seine Fraktion erwägt, das mit juristischen Mitteln zu blockieren. Mehr von Katrin Müller.
1: Die Grünen sprechen von Murks und Kürzungskahlschlag. Die Abgeordneten hätten wohl erst Anfang der Woche rund 300 Seiten mit kurzfristigen Änderungsanträgen zum Lesen bekommen, so Fraktionschefin Dröge im ZDF. Bis heute gäbe es keine finale Beschlussfassung. Die Grünen könnten nun einen Eilantrag beim Bundesverfassungsgericht einreichen.
0: Das Brot oder die Brötchen zum Frühstück, die kommen immer öfter vom Discounter oder Supermarkt und nicht vom klassischen Bäcker. 70% der verkauften Backwaren entfallen auf den Lebensmitteleinzelhandel. Das zeigt eine YouGov-Auswertung. Viele Supermärkte haben ihr Angebot mit Backstationen deutlich ausgebaut. Bei einzelnen Ketten sind inzwischen nahezu alle Filialen damit ausgestattet. Sommermärchen im hessischen Schwalmstadt. Hier können alle Kinder und Jugendlichen in diesem Sommer kostenlos ins Freibad. Ein anonymer Spender bezahlt den Eintritt für alle. Er sagte, er schwimme selbst gern und habe Geld genug. Sein Wunsch, die Kinder sollen mehr ins Schwimmbad gehen, miteinander in Kontakt kommen und Spaß haben.
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3: Servus zu euch in die Autos. Stockt auf der A99 Westumfahrung Richtung Nürnberg zwischen Neuherberg und dem Kreuz Nord. 9 Minuten braucht ihr länger. Außerdem Obacht in Mosach. Da hat's an der Kreuzung Mosacher Straße, Lerchenauer Straße gekracht.
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3: Geblitzt werdet ihr in Sendling, Chefplanstraße auswärts in dem Landkreis Starnberg in Herrsching in der Seefelder Straße. 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

0: So klingt der Mittwoch. Ich bin Johannes Boos. Hallo.
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0: Am Sommer erstickt ist eine instrumentale Solo-Performance mit der Künstlerin Genevieve Strosser. Zwischen Viola, Stimme und experimentellem Theater. Heute Abend im Schwerereiter um 20 Uhr.
1: Tipp 2.
0: Im Gärtnerplatztheater wird der Besuch der alten Dame gespielt. Da geht's um eine Milliardärin, die kehrt in ihren Heimatort zurück, um Rache zu nehmen. Beginnt es um 19.30 Uhr.
1: Tipp 3.
0: Im ganz woanders in Untergiesing heißt es Poesie woanders. Das ist eine offene Lesebühne für Texte, Gedichte und Gedanken. Der Eintritt ist frei. 19 Uhr geht's los.
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6: Ab morgen ist wieder Sommer bei uns, bis zu 30 Grad und viel Sonne bis Sonntag. Heute nochmal ein bisschen kühler, bei maximal 24 Grad. Dazu Sonne, Wolken und Wind, auch leichter Regen ist heute Vormittag noch möglich.
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8: Servus zu euch in die Autos. Längster Stau aktuell auf der A99 Westumfahrung Richtung Nürnberg zwischen dem Kreuz West und dem Dreieck Allach. Wegen der Baustelle braucht ihr 13 Minuten länger. Und Vorsicht in Moosach weiterhin. An der Kreuzung Moosacher Straße, Lerchenauer Straße hat's gekracht.
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8: Geblitzt wird in Thalkirchen in der Plinganser Straße auswärts und im Landkreis Ebersberg in Glonn in der Rotterstraße. Gute Fahrt!
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6: Heute nochmal ein Tag zum Durchlüften. Maximal 24 Grad sind da heute drin. Ist hauptsächlich ein Sonne-Wolken-Mix. Kann vormittags auch noch leichter Regen mit dabei sein und Wind. Wir schauen zum Wetter drin für München und die Umgebung. Ab morgen sommerlich mit bis zu 30 Grad.
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7: Nicolas Pinkanell, grüß Gott. Der Ölpreis ist zuletzt wieder gefallen, was Hoffnungen auf günstigere Spritpreise gemacht hat. Das ist jetzt allerdings wieder vorbei. Nach der jüngsten Eskalation im Iran-Krieg hat US-Präsident Trump die Waffenruhe für beendet erklärt. Der Ölpreis ist seit den Angriffen heute Nacht wieder um fast 3% gestiegen. Viele hier in München haben sich für heute Nachmittag einen Wecker gestellt. Ab 16 Uhr geht das München-Kontingent für einen Wiesentisch im Armbrustschützenzelt online. Jeder mit Wohnsitz hier in München hat die Chance auf eine Reservierung ohne Mindestabnahme für insgesamt 15 Euro. Croissants, Brote, Donuts oder Brezen. Das kaufen die meisten von uns mittlerweile nicht mehr beim Bäcker, sondern im Supermarkt. Gut 70% der verkauften Backwaren fallen mittlerweile auf den Lebensmitteleinzelhandel, so eine neue Auswertung. Viele Geschäfte bauen ihr Angebot deswegen deutlich aus.
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6: Der Song an Tagen wie diesen ist bei Fußballfans beliebt. Obwohl es nach dem WM-Außen nichts zu feiern gibt, erklingt das Lied trotzdem live im Olympiapark. Die Toten Hosen geben heute und morgen Abend ein Konzert zwischen Stadion und See. Aus dem Olympiapark Alexandra Goreiska, 089 Kult.
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8: Servuszeug in die Autos und da sind wir schnell durch. Im Moment sind die Straßen frei.
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8: Geblitzt werdet ihr in Aubing, in der Aubing-Oststraße auswärts und in Dachau in der Brucker Straße.
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9: Heute ist auf jeden Fall Durchlüften angesagt. Wir bleiben bei maximal 24 Grad, dazu ein Mix aus Regen und Sonne. Und der Wettertrend für München und Umgebung Richtung Wochenende dreht der Sommer dann aber wieder voll auf. Freut euch auf viel Sonne, ganz viel Sommerfeeling und bis zu 30 Grad.
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11: Servus zu euch in die Autos. Und da sind wir schnell durch. Im Moment sind die Straßen frei.
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11: Geblitzt werdet ihr in Aubing, in der Aubing-Oststraße auswärts und in Dachau in der Bruckerstraße.
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1: Irankrieg. Beide Seiten haben sich mit Angriffen überzogen. US-Präsident Trump hat daraufhin heute Vormittag die Waffenruhe für beendet erklärt. In der Folge steigt der Ölpreis wieder an. Bei einer Bewerbung reichen Kenntnisse in Microsoft Excel und Word längst nicht mehr aus. In immer mehr Stellenanzeigen werden aktuell KI-Fähigkeiten gefordert. Das zeigt eine neue Untersuchung. Demnach setzen mittlerweile 40% der Unternehmen in irgendeiner Form auf künstliche Intelligenz. Die, die sie nicht nutzen, nennen als Grund, dass KI in ihrer Branche einfach keinen Mehrwert bringt. Kaum ein anderes Land weltweit investiert so viel in Forschung, Entwicklung, Software und andere solche sogenannten immateriellen Werte wie Deutschland. Das hat das Patent- und Markenamt hier in München heute mitgeteilt. Demnach lagen die Investitionen hier in Deutschland im letzten Jahr bei knapp 730 Milliarden US-Dollar.
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3: Den Platten am Fahrrad selbst flicken, wer das noch nicht kann, der kann sich heute mal kostenlos von Profis auf dem Bayernplatz zeigen lassen, wie das geht. Auch andere leichte Fahrradreparaturen werden von 12 bis 18 Uhr erklärt. Aus Schwabing, Andreas Werner, 089 Kult.
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4: Servus zu euch in die Autos und Obacht bitte auf der A99 der Ostumfahrung Richtung Salzburg zwischen dem Kreuz Nord und Aschheim-Ismaning. Da hat es mit einem LKW gekracht.
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4: Geblitzt werdet ihr in Sendling, Schäftlarnstraße auswärts und im Landkreis Ebersberg in Hohenlinden in der Hauptstraße. Gute Fahrt.
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0: So klingt der Mittwoch. Ich bin Johannes Boos. Hallo.
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0: Am Sommer erstickt ist eine instrumentale Solo-Performance mit der Künstlerin Genevieve Strosser. Zwischen Viola, Stimme und experimentellem Theater. Heute Abend im Schwerereiter um 20 Uhr.
1: Tipp 2.
0: Im Gärtnerplatztheater wird der Besuch der alten Dame gespielt. Da geht es um eine Milliardärin, die kehrt in ihren Heimatort zurück, um Rache zu nehmen. Beginn ist um 19.30 Uhr.
1: Tipp 3.
0: Im ganz woanders in Untergiesing heißt es Poesie woanders. Das ist eine offene Lesebühne für Texte, Gedichte und Gedanken. Der Eintritt ist frei. 19 Uhr geht's los.
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7: Heute ist auf jeden Fall Durchlüften angesagt. Wir bleiben bei maximal 24 Grad. Dazu ein Mix aus Regen und Sonne. Und der Wettertrend für München und Umgebung Richtung Wochenende dreht der Sommer dann aber wieder voll auf. Freut euch auf viel Sonne, ganz viel Sommerfeeling und bis zu 30 Grad.
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9: Obacht auf der A92 Richtung Weckendorf. Zwischen dem Dreieck Flughafen und Freising Mitte. Da liegt ein Spanngurt auf der Fahrbahn.
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9: Geblitzt wird in Obermenzing auf der Bergsonnenstraße beidseitig und in Erding auf der Dachauer Straße. Gute Fahrt.
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9: Heute ist ein bisschen Abkühlung angesagt. Wir haben einen Mix aus Regen und Sonne bei maximal 24 Grad. Und der Wettertrend für München und Umgebung. Morgen kommt der Sommer dann aber wieder zurück und es wird wieder schön sommerlich mit bis zu 30 Grad.
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10: Nicolas Pinkanel, grüß Gott. Der Ölpreis ist zuletzt wieder gefallen, was Hoffnungen auf günstigere Spritpreise gemacht hat. Das ist jetzt allerdings wieder vorbei. Nach der jüngsten Eskalation im Iran-Krieg hat US-Präsident Trump die Waffenruhe für beendet erklärt. Der Ölpreis ist seit den Angriffen heute Nacht wieder um fast 3% gestiegen. Viele hier in München haben sich für heute Nachmittag einen Wecker gestellt. Ab 16 Uhr geht das München-Kontingent für einen Wiesentisch im Armbrustschützenzelt online. Jeder mit Wohnsitz hier in München hat die Chance auf eine Reservierung ohne Mindestabnahme für insgesamt 15 Euro. Croissants, Brote, Donuts oder Brezen. Das kaufen die meisten von uns mittlerweile nicht mehr beim Bäcker, sondern im Supermarkt. Gut 70% der verkauften Backwaren fallen mittlerweile auf den Lebensmitteleinzelhandel, so eine neue Auswertung. Viele Geschäfte bauen ihr Angebot deswegen deutlich aus.
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9: Der Song an Tagen wie diesen ist bei Fußballfans beliebt. Obwohl es nach dem WM-Aus nichts zu feiern gibt, erklingt das Lied trotzdem live im Olympiapark. Die Toten Hosen geben heute und morgen Abend ein Konzert zwischen Stadion und See. Aus dem Olympiapark, Alexandra Goreiska, 089 Kult.
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11: Obacht auf der A92 Richtung Beckendorf zwischen dem Dreieck Flughafen und Freising Mitte. Da liegt ein Spanngurt auf der Fahrbahn.
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11: Geblitzt wird in Obermenzing auf der Bergsonnenstraße beidseitig und in Erding auf der Dachauer Straße. Gute Fahrt.
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8: Heute ist auf jeden Fall Durchlüften angesagt. Wir bleiben bei maximal 24 Grad. Dazu ein Mix aus Regen und Sonne. Und der Wettertrend für München und Umgebung Richtung Wochenende dreht der Sommer dann aber wieder voll auf. Freut euch auf viel Sonne, ganz viel Sommerfeeling und bis zu 30 Grad.
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10: Obacht auf der 99 Ostumfahrung Richtung Salzburg. Ist zwischen dem Kreuz Ost und H nach einem LKW-Unfall die rechte Spur blockiert.
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10: Geblitzt wird in Trudering auf der Truderinger Straße auswärts und im Brunntal auf der Münchner Straße.
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8: Heute ist ein bisschen Abkühlung angesagt. Wir haben einen Mix aus Regen und Sonne bei maximal 24 Grad. Und der Wettertrend für München und Umgebung. Morgen kommt der Sommer dann aber wieder zurück und es wird wieder schön sommerlich mit bis zu 30 Grad.
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9: Nicolas Pinkernell, grüß Gott. Tanken dürfte im Tagesverlauf teurer sein als gestern noch. Grund ist die erneute Eskalation im Iran-Krieg. Beide Seiten haben sich mit Angriffen überzogen. US-Präsident Trump hat daraufhin heute Vormittag die Waffenruhe für beendet erklärt. In der Folge steigt der Ölpreis wieder an. Bei einer Bewerbung reichen Kenntnisse in Microsoft Excel und Word längst nicht mehr aus. In immer mehr Stellenanzeigen werden aktuell KI-Fähigkeiten gefordert. Das zeigt eine neue Untersuchung. Demnach setzen mittlerweile 40% der Unternehmen in irgendeiner Form auf künstliche Intelligenz. Die sie nicht nutzen, nennen als Grund, dass KI in ihrer Branche einfach keinen Mehrwert bringt. Kaum ein anderes Land weltweit investiert so viel in Forschung, Entwicklung, Software und andere solche sogenannten immateriellen Werte wie Deutschland. Das hat das Patent- und Markenamt hier in München heute mitgeteilt. Demnach lagen die Investitionen hier in Deutschland im letzten Jahr bei knapp 730 Milliarden US-Dollar.
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10: Den Platten am Fahrrad selbst flicken, wer das noch nicht kann, der kann sich heute mal kostenlos von Profis auf dem Bayernplatz zeigen lassen, wie das geht. Auch andere leichte Fahrradreparaturen werden von 12 bis 18 Uhr erklärt. Aus Schwabing, Andreas Werner, 089 Kult.
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11: Obacht nach wie vor auf der 99 Ostumfahrung Richtung Salzburg, das zwischen dem Kreuz Ost und H nach einem LKW-Unfall die rechte Spur blockiert.
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11: Geblitzt wird auf der Schwanthaler Höhe, auf der Garmischer Straße auswärts und in Oberschleißheim auf der Freisinger Straße. Gute Fahrt.
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12: Heute ist auf jeden Fall Durchlüften angesagt. Wir bleiben bei maximal 24 Grad. Dazu ein Mix aus Regen und Sonne. Und der Wettertrend für München und Umgebung Richtung Wochenende dreht der Sommer dann aber wieder voll auf. Freut euch auf viel Sonne, ganz viel Sommerfeeling und bis zu 30 Grad.
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14: Obacht nach wie vor auf der A99 Ostumfahrung Richtung Salzburg. Ist zwischen dem Kreuz Ost und H nach einem LKW-Unfall die rechte Spur blockiert. Ihr braucht da eine halbe Stunde länger gerade.
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14: Geblitzt wird einmal im Mosach auf der Max-Born-Straße einwärts und im Landkreis Ebersberg in Hohenlinden auf der Hauptstraße. Gute Fahrt.
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18: Heute ist ein bisschen Abkühlung angesagt. Wir haben einen Mix aus Regen und Sonne bei maximal 24 Grad. Und der Wettertrend für München und Umgebung. Morgen kommt der Sommer dann aber wieder zurück und es wird wieder schön sommerlich mit bis zu 30 Grad.
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1: Nicolas Pinkanel, grüß Gott.

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1: Aktuell spart, sollen dafür gut 6 Millionen Euro locker gemacht werden. Das kritisiert die CSU. Sie fordert, die bestehenden Fachleute der Stadt für die Agentur einzusetzen. Aus dem Rathaus Andreas Werner, 089 Kult.
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4: Auf der A99 Ostumfahrung Richtung Salzburg zwischen Ismaning und Haar, da gab es einen LKW-Unfall, da staut sich's gerade, ihr braucht 43 Minuten länger.
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4: Geblitzt wird in Sendling auf der Schäftlandstraße auswärts und im Landkreis Ebersberg in Hohenlinden auf der Hauptstraße. Gute Fahrt.
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8: Heute ist auf jeden Fall Durchlüften angesagt. Wir bleiben bei maximal 24 Grad. Dazu ein Mix aus Regen und Sonne. Und der Wettertrend für München und Umgebung Richtung Wochenende dreht der Sommer dann aber wieder voll auf. Freut euch auf viel Sonne, ganz viel Sommerfeeling und bis zu 30 Grad.
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10: Servus, liebe Autofahrer, und Vorsicht auf der A99 West Richtung Nürnberg. Zwischen dem Dreieck Feldmoching und Neuherberg, da steht ein kaputter LKW und der Fahrer wechselt da gerade einen Reifen an dem Laster. Sonst ziemlich normaler Feierabendverkehr. Längster Stau 20 Minuten auf der Fürstenrieder Straße.
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10: Blitzer haben wir an der Schwanthaler Höhe auf der Landsberger Straße und zwischen Straßlach und Deining und zwischen Otterfing und Holzkirchen.
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0: So klingt der Mittwoch. Ich bin Johannes Boos. Hallo.
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0: Am Sommer erstickt ist eine instrumentale Solo-Performance mit der Künstlerin Genevieve Strosser. Zwischen Viola, Stimme und experimentellem Theater. Heute Abend im Schwerereiter um 20 Uhr.
1: Tipp 2.
0: Im Gärtnerplatztheater wird der Besuch der alten Dame gespielt. Da geht es um eine Milliardärin, die kehrt in ihren Heimatort zurück, um Rache zu nehmen. Beginn ist um 19.30 Uhr.
1: Tipp 3.
0: Im ganz woanders in Untergiesing heißt es Poesie woanders. Das ist eine offene Lesebühne für Texte, Gedichte und Gedanken. Der Eintritt ist frei. 19 Uhr geht's los.
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13: Heute ist ein bisschen Abkühlung angesagt. Wir haben einen Mix aus Regen und Sonne bei maximal 24 Grad. Und der Wettertrend für München und Umgebung. Morgen kommt der Sommer dann aber wieder zurück und es wird wieder schön sommerlich mit bis zu 30 Grad.
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14: Nicolas Pinkanel, grüß Gott. Nach der mutmaßlichen Amok-Tat an einem Gymnasium in Schongau werden immer mehr Details bekannt. Mindestens 2 Mädchen wurden schwer verletzt, sie sind aber außer Lebensgefahr. Die Polizei hat einen 16-Jährigen festgenommen, er ist nach Angaben von Innenminister Herrmann mit einem Messer und einer Schusswaffe unterwegs gewesen. Unklar ist noch, ob und wenn ja, wie viele weitere Menschen verletzt wurden, sowie Details zu den Hintergründen der Tat. US-Präsident Trump sorgt aktuell weltweit für Aufregung. Nach den erneuten gegenseitigen Angriffen im Iran-Krieg hatte die Feuerpause aufgekündigt. Weitere Verhandlungen mit der iranischen Führung seien Zeitverschwendung, so Trump. Gleichzeitig hat er angekündigt, alle Handelsbeziehungen zu Spanien abzubrechen. Der NATO-Partner ist einer der größten europäischen

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3: Servus, liebe Autofahrer. Aktuell ziemlich normaler Feierabendverkehr tatsächlich. Der längste Stau ist natürlich vorm gesperrten Luise-Kieselbach-Tunnel zwischen Giesingen und dem Tunnel aktuell eine halbe Stunde mehr.
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3: Blitzer haben wir in Obermenzing auf der Bergsonstraße, in Kirchheim auf der Hauptstraße und zwischen Otterfing und Holzkirchen.
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14: Heute ist auf jeden Fall Durchlüften angesagt. Wir bleiben bei maximal 24 Grad. Dazu ein Mix aus Regen und Sonne. Und der Wettertrend für München und Umgebung Richtung Wochenende dreht der Sommer dann aber wieder voll auf. Freut euch auf viel Sonne, ganz viel Sommerfeeling und bis zu 30 Grad.
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16: Servus, liebe Autofahrer. Aktuell ziemlich normaler Feierabendverkehr tatsächlich. Der längste Stau ist natürlich vom gesperrten Luise-Kieselbach-Tunnel zwischen Giesingen und dem Tunnel aktuell eine halbe Stunde mehr.
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16: Blitzer haben wir in Obermenzing auf der Bergsonstraße, in Kirchheim auf der Hauptstraße und zwischen Otterfing und Holzkirchen.
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0: eine Stunde von München entfernten Ort verletzt hat. Zwei Mädchen erlitten schwere Verletzungen. Der Verdächtige wurde festgenommen. Er ist 16 Jahre alt. Zu den Hintergründen der Tatwaffe oder auch zum genauen Ablauf der Tat hält sich die Polizei noch bedeckt. Die Bahn will künstliche Intelligenz für weniger Verspätungen im S-Bahn-Verkehr hier in München nutzen. Aber auch bundesweit soll die KI helfen. Bahnchefin Palla hat am Vormittag ein Sofortprogramm vorgestellt, um die Kommunikation zu verbessern. Die KI soll etwa besser und fast in Echtzeit über Verspätungen oder Gleiswechsel informieren. Schimmel, bröckelnder Putz, Wasserschäden. Die Bilder aus der Studentenstadt in Freimann sind Anfang des Jahres durch ganz Deutschland gegangen. Die Sanierung läuft mittlerweile auf Hochtouren. Der Freistaat hat die Erneuerung von 2/3 der Wohnplätze auf den Weg gebracht. Er investiert insgesamt bis zu 150 Millionen Euro.
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2: Oberbürgermeister Krause will Büros in 10.000 Wohnungen umwandeln und dafür eine eigene Umbauagentur gründen. Obwohl die Stadt aktuell spart, sollen dafür gut 6 Millionen Euro locker gemacht werden. Das kritisiert die CSU. Sie fordert, die bestehenden Fachleute der Stadt für die Agentur einzusetzen. Aus dem Rathaus Andreas Werner, 089 Kult.
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3: Servus, liebe Autofahrer. Wir haben einen Unfall mit mehreren Autos auf der A9 Richtung München. Zwischen Garching Süd und Kreuz Nord. Bitte da auch an die Rettungsgasse weiterhin denken. Aktuell 25 Minuten plus.
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3: Geblitzt wird in Neuperlach auf der Staudinger Straße, in Erding auf der Anton-Huber Straße und in Freising auf der Wimi Straße. 089
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8: Heute ist auf jeden Fall Durchlüften angesagt. Wir bleiben bei maximal 24 Grad. Dazu ein Mix aus Regen und Sonne. Und der Wettertrend für München und Umgebung Richtung Wochenende dreht der Sommer dann aber wieder voll auf. Freut euch auf viel Sonne, ganz viel Sommerfeeling und bis zu 30 Grad.
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10: Servus, liebe Autofahrer. Weiterhin dicker Stau. Halbe Stunde plus auf der A9 Richtung München zwischen Garching Süd und Kreuz Nord nach einem Unfall. Und auch in der Gegenrichtung 10 Minuten mehr deswegen. Sonst normaler Feierabendverkehr.
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10: Sendling am Eichendorfplatz steht einer. Im Landkreis Dachau in Karlsfeld auf der Kristallstraße und zwischen der A96 Germering Süd und Germering selbst.
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13: Heute ist ein bisschen Abkühlung angesagt. Wir haben einen Mix aus Regen und Sonne bei maximal 24 Grad. Und der Wettertrend für München und Umgebung. Morgen kommt der Sommer dann aber wieder zurück und es wird wieder schön sommerlich mit bis zu 30 Grad.
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14: Nicolas Pinkanell, grüß Gott. Nach der mutmaßlichen Amok-Tat an einem Gymnasium in Schongau werden immer mehr Details bekannt. Mindestens 2 Mädchen wurden schwer verletzt, sie sind aber außer Lebensgefahr. Die Polizei hat einen 16-Jährigen festgenommen, er ist nach Angaben von Innenminister Herrmann mit einem Messer und einer Schusswaffe unterwegs gewesen. Unklar ist noch, ob und wenn ja, wie viele weitere Menschen verletzt wurden, sowie Details zu den Hintergründen der Tat. US-Präsident Trump sorgt aktuell weltweit für Aufregung. Nach den erneuten gegenseitigen Angriffen im Iran-Krieg hatte die Feuerpause aufgekündigt. Weitere Verhandlungen mit der iranischen Führung seien Zeitverschwendung, so Trump. Gleichzeitig hat er angekündigt, alle Handelsbeziehungen zu Spanien abzubrechen. Der NATO-Partner ist einer der größten europäischen Kritiker Trumps und erlaubt dem US-Militär etwa nicht, Militärbasen in Südspanien für Angriffe auf den Iran zu nutzen. Croissants, Brote, Donuts oder Brezen, das kaufen die meisten von uns mittlerweile nicht mehr beim Bäcker, sondern im Supermarkt. Gut 70% der verkauften Backwaren fallen mittlerweile auf den Lebensmitteleinzelhandel, so eine neue Auswertung. Viele Geschäfte bauen ihr Angebot deswegen deutlich aus.
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15: Der Wohnungsmarkt hier in München ist angespannt. Gleichzeitig steigt auch die Zahl der Studierenden immer weiter. Und trotzdem, unter den deutschen Millionenstädten gibt es hier in München den höchsten Anteil an Studenten mit geförderten Wohnplätzen. So Bayerns Wissenschaftsminister Blume heute. Aus der Maxvorstadt Matthias Ulrich, 089 Kult.
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16: Servus.

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3: Heute ist auf jeden Fall Durchlüften angesagt. Wir bleiben bei maximal 24 Grad. Dazu ein Mix aus Regen und Sonne. Und der Wettertrend für München und Umgebung Richtung Wochenende dreht der Sommer dann aber wieder voll auf. Freut euch auf viel Sonne, ganz viel Sommerfeeling und bis zu 30 Grad.
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4: Mit Andreas Werner, guten Abend. Der Song An Tagen wie diesen ist bei Fußballfans beliebt. Obwohl es nach dem WM aus nichts zu feiern gibt, erklingt das Lied heute Abend live im Olympiapark. Die Toten Hosen geben ein Konzert zwischen Stadion und See. Die Bühne ist auf dem Hans-Jochen-Vogel-Platz aufgebaut. Und weil das eins der wenigen Open Airs diesen Sommer ist, sind auch Schaulustige und Fans oben auf dem Olympiaberg. Morgen Abend gibt es dann gleich nochmal die Gelegenheit zum kostenlosen Lauschen. Habemus Wiesenwirt, der Betreiber des Campingplatzes Thalkirchen, hat den Zuschlag für den Platz der Münchner Stuben auf dem Oktoberfest bekommen. Ehrenwirt Ecker hatte erst am Freitag endgültig abgesagt. Klaus Bartel hatte sich schon mehrmals mit einer Hühnerbraterei fürs Oktoberfest beworben. Sein kleines Zelt wird Bartels Flößerstadel heißen. Seit heute ist die große Bayern-Ausstellung Brennpunkt Bayern, Hitler und der Kampf um die Demokratie eröffnet. Im Haus der Bayerischen Geschichte in Regensburg läuft bis zum 7. August nächsten Jahres die Ausstellung und sie beleuchtet auf rund 500 Quadratmetern die 1920er Jahre und wie Bayern damals zum Nährboden für den Aufstieg Hitlers und der Nationalsozialisten wurde.
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5: Servus, liebe Autofahrer, und Vorsicht auf der A99 Ost Richtung Nürnberg. Zwischen Hohenbrunn und Haar, da sind Reifenteile auf der Autobahn.
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5: Freiham, die Helmut-Schmidt-Allee, Neuhausen, die Nymphenburger Straße und im Landkreis Freising in Goldach die Hauptstraße.
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5: Heute ist ein bisschen Abkühlung angesagt. Wir haben einen Mix aus Regen und Sonne bei maximal 24 Grad. Und der Wettertrend für München und Umgebung. Morgen kommt der Sommer dann aber wieder zurück und es wird wieder schön sommerlich mit bis zu 30 Grad.
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6: Mit Joshua Heise. Guten Abend. Ab morgen können vorerst keine neuen Anträge auf Heizungsförderung mehr gestellt werden. Bis zum 20. Juli gibt es einen Antragsstopp, weil die staatliche Förderbank KfW und das Bundesamt BAFA technisch umgerüstet werden. Ab dem 21. Juli gelten neue Förderbedingungen mit weniger Zuschuss für den Einbau von Wärmepumpen und anderen klimafreundlichen Heizungen. Bei einer mutmaßlichen Amoktat an einem Gymnasium im oberbayerischen Schongau sind zwei Mädchen schwer verletzt worden, schweben aber nicht mehr in Lebensgefahr. Ein 16-Jähriger ist nach Polizeiangaben festgenommen worden. Er soll ein Messer und eine Schusswaffe dabei gehabt haben. Laut Bayerns Innenminister Herrmann war der Jugendliche früher in psychiatrischer Behandlung. Das Motiv ist noch unklar. In Berlin ist ein Palliativarzt wegen 15-fachen Mordes von Patienten zu einer lebenslangen Freiheitsstrafe mit anschließender Sicherungsverwahrung verurteilt worden. Außerdem verhängte das Landgericht Berlin ein lebenslanges Berufsverbot. Thomas Brockt berichtet.
7: Der Arzt soll von 2021 bis 2024 die Morde begangen haben. Bei Hausbesuchen gab er 12 Frauen und 3 Männern einen tödlichen Medikamentenmix. Alle waren schwerst krank, lagen aber noch nicht im Sterben. Das Ganze könnte noch eine viel größere Dimension bekommen. Die Staatsanwaltschaft ermittelt in 76 weiteren Fällen und geht von einer weiteren Anklage noch in diesem Jahr aus.
6: Mit einem überraschend glatten Sieg in 3 Sätzen steht Tennisprofi Alexander Zverev zum ersten Mal in seiner Karriere im Wimbledon-Halbfinale. Der 29-Jährige brach damit seine Niederlageserie gegen Angstgegner Taylor Fritz aus den USA. Am Freitag steht Zverev dem britischen Außenseiter Arthur Ferry gegenüber.
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1: Aktuell alles gut, wir haben keine Meldungen.
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1: Blitzer stehen einmal in München auf der Rennbahnstraße.

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2: Mit Joshua Heise. Guten Abend. Bei einer mutmaßlichen Amoktat an einem Gymnasium im oberbayerischen Schongau sind zwei Mädchen schwer verletzt worden, sie schweben aber nicht mehr in Lebensgefahr. Laut Bundesinnenminister Dobrindt hatte der mutmaßliche Täter erst einen Schuss abgegeben, nachdem die Waffe versagte, aber dann mit einem Messer zugestochen. Der 16-Jährige ist demnach ein ehemaliger Schüler und war in psychiatrischer Behandlung. Er sitzt jetzt in Untersuchungshaft. Bundeskanzler Merz sieht die NATO nach ihrem Gipfel in Ankara gestärkt, trotz der massiven Kritik von US-Präsident Trump an Verbündeten. Man sei einen wichtigen Schritt vorangekommen, sagte Merz zum Abschluss des Treffens. Thomas Brockt berichtet.
3: Der große Knall ist ausgeblieben, das allein sorgt für gute Laune beim Kanzler. Merz lobt ausdrücklich den Auftritt von Trump in den Beratungen. Der habe aufmerksam zugehört und auch Äußerungen kleinerer Mitgliedstaaten mit großer Sympathie begleitet. Merz würdigt auch die Rolle von NATO-Generalsekretär Rutte, dem ja immer wieder vorgeworfen wird, Trump zu sehr zu umschmeicheln. Rüttes charmante und engagierte Art habe den Erfolg erst möglich gemacht.
2: Nach den Grünen zieht auch die Linke gegen die Krankenkassenreform vor das Bundesverfassungsgericht. Der Abgeordnete Gürpiner hat einen entsprechenden Eilantrag eingereicht. Wie schon die Grünen begründete er den Schritt mit den jüngsten Änderungsanträgen, die sich in der Kürze der Zeit nicht ordentlich prüfen ließen. Die Bundesregierung will das Gesetz am Freitag durch Bundestag und Bundesrat bringen. Mehrere EU-Parlamentarier fordern von europäischen Fußballverbänden eine Untersuchung gegen FIFA-Chef Infantino. Es geht um die Frage, ob die FIFA sich von US-Präsident Trump beeinflussen lassen hat, die Rotsperre gegen US-Spieler Balogun aufzuheben. Ein entsprechender Brief hat schon 72 Unterschriften gesammelt. Tennisprofi Alexander Zverev steht zum ersten Mal im Halbfinale von Wimbledon. Der 29-Jährige hat seinen Angstgegner Taylor Fritz überraschend glatt in 3 Sätzen besiegt und damit eine Serie von 7 Niederlagen gegen den Amerikaner beendet. Einen Monat nach seinem French Open-Sieg greift Zverev am Freitag gegen den Briten Arthur Ferry nach dem Finaleinzug. 089
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1: Mit Yves Simon. Bei einer mutmaßlichen Amoktat an einem Gymnasium im oberbayerischen Schongau hat ein 16-Jähriger zwei Mädchen schwer verletzt. Sie schweben aber nicht mehr in Lebensgefahr. Jetzt wird ermittelt. Joshua Heise berichtet für uns.
2: Der Jugendliche war nach Angaben von Bundesinnenminister Dobrindt ein ehemaliger Schüler des Gymnasiums. Er war demnach mit einer Schusswaffe bewaffnet, doch die versagte nach einem Schuss ins Leere. Daraufhin zückte der Teenager ein Messer und griff die Mädchen an. Sie waren wohl zufällige Opfer. Das Tatmotiv ist noch unklar. Der Tatverdächtige war den Behörden zufolge in psychiatrischer Behandlung. Er sitzt jetzt in Untersuchungshaft.
1: Ab morgen können erstmal keine neuen Anträge auf Heizungsförderung mehr gestellt werden. Bis zum 20. Juli gibt es einen Antragsstopp, weil die staatliche Förderbank KfW und das Bundesamt BAFA technisch umgerüstet werden. Ab dem 21. Juli gelten dann neue Förderbedingungen mit weniger Zuschuss für den Einbau von Wärmepumpen und anderen klimafreundlichen Heizungen. Die Teilnehmer des NATO-Gipfels in Ankara haben eine positive Bilanz gezogen. US-Präsident Trump spricht von einer unglaublichen Liebe im Raum, auch wenn er mal wieder die Partnerländer scharf angegriffen hat und Spanien mit einem Ende der Handelsbeziehungen gedroht hat. Auch sein Grönland-Anspruch war wieder Thema. NATO-Generalsekretär Rutte sagt trotzdem, das Bündnis ist aus seiner Sicht stärker und einiger als jemals zuvor. Die Deutsche Umwelthilfe hat jetzt einen Rechtsstreit gegen die Lufthansa gewonnen. Das Oberlandesgericht in Köln hat die Berufung der Airline zurückgewiesen. Die Lufthansa hatte damit geworben, dass Kunden ihre CO2-Emissionen durch nachhaltige Flugkraftstoffe direkt beim Buchen schon reduzieren können. Aber das Gericht hat das als irreführend angesehen, weil die Kraftstoffe ja erst zeitlich verzögert eingesetzt werden. Mit einem überraschend glatten Sieg in drei Sätzen steht Tennisprofi Alexander Zverev zum ersten Mal in seiner Karriere im Wimbledon-Halbfinale. Der 29-Jährige hat damit seine Niederlagenserie gegen Angstgegner Taylor Fritz aus den USA gebrochen. Am Freitag, da steht Zverev dann dem britischen Außenseiter Arthur Ferry gegenüber.
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0: 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Es ist 23 Uhr. 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
1: Mit Yves Simon. US-Präsident Trump hat ja die Waffenruhe mit dem Iran wieder für beendet erklärt und angreifen lassen. Der französische Präsident Macron sieht trotz der neuen Eskalation die Diplomatie noch nicht am Ende. Die 60-Tage-Frist soll erstmal weiterlaufen, meint er. Und Trump hat auch inzwischen bekräftigt, dass die Verhandlungen über Diplomaten weitergehen sollen. Schock im oberbayerischen Schongau. Dort sind bei einer mutmaßlichen Amoktat an einem Gymnasium zwei 13-jährige Mädchen mit einem Messer schwer verletzt worden. Sie schweben aber nicht mehr in Lebensgefahr, wie uns die Polizei mitgeteilt hat. Ein 16-jähriger Ex-Schüler soll der Amokläufer sein. Die beiden hat er wohl zufällig ausgewählt. Laut Innenminister Dobrindt ist der Täter kroatischer Staatsbürger. Näheres ist aber noch nicht bekannt. Nur, dass er in psychiatrischer Behandlung war und jetzt in Untersuchungshaft sitzt. Gestern gab es ja die Meldung, dass in New York ein 37-stöckiger Wolkenkratzer kurz vor dem Einsturz steht. Jetzt aber heißt es von Bürgermeister Mamdani, dass er wieder stabil ist. Nachdem sich zwei tragende Säulen verformt hatten, wurden keine weiteren Bewegungen festgestellt, heißt es jetzt. Das Gebäude wird aber weiter überwacht. Der Hochhauskomplex wird momentan zu rund 1600 Luxuswohnungen umgebaut. Im Raum Nürnberg-Fürth hat am Abend ein Böschungsbrand den S-Bahn-Verkehr zeitweise ganz schön lahmgelegt. Das Feuer war zwischen Fürth-Fach und dem Klinikum Fürth ausgebrochen. Bis alles wieder gelöscht war, sind 1,5 Stunden vergangen, wie wir von der Deutschen Bahn hören. So lange konnten weder S-Bahnen noch andere Züge an der Stelle langfahren. Auch jetzt kommt es noch zu Verspätungen. Betroffen ist insbesondere die S1 zwischen Bamberg und Hersbruck. Die mexikanische Fußballikone Rafael Márquez wird neuer Nationaltrainer. Der ehemalige Barcelona-Profi und Assistenzcoach übernimmt nach dem WM-Ausscheiden im Achtelfinale gegen England das Amt vom bisherigen Trainer Aguirre. Er soll das Team mit Blick auf die nächste WM wieder fit bekommen. Die ist dann im Jahr 2030, also in 4 Jahren. Mexiko hatte das Achtelfinale vor heimischer Kulisse im Aztekenstadion gegen England mit 2:3 verloren. 089
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1: Mit Yves Simon. Die NATO-Länder haben der Ukraine beim Gipfel in Ankara weitere Militärhilfen von 140 Milliarden Euro bis Ende des nächsten Jahres zugesagt. In der Schlusserklärung wird Russland auch langfristig noch als Bedrohung bezeichnet. Gleichzeitig soll das Bündnis modernisiert werden, mit mehr Verantwortung für Europa und auch für Kanada. Verteidigungsminister Pistorius betont, dass der Gipfel aus seiner Sicht klar gezeigt hätte, die NATO ist handlungsfähig und geschlossen. Nach dem Messerangriff am Gymnasium im oberbayerischen Schongau sitzt der Schock bei den rund 800 Schülern noch tief, genauso in der 12.000 Einwohnerstadt. Noch am Abend hat sich Bundesinnenminister Dobrindt ein Bild der Lage gemacht. Zwei 13-jährige Mädchen sind schwer verletzt worden, sie schweben aber nicht mehr in Lebensgefahr. Sie waren zufällige Opfer, wie es heißt. Der mutmaßliche Täter ist ein 16 Jahre alter ehemaliger Schüler des Gymnasiums, Kroate, und er war früher schon in psychiatrischer Behandlung.
2: Ich darf sagen, dass ich tief beeindruckt bin davon, wie hier Lehrkräfte, wie hier Schüler miteinander in dieser schrecklichen Situation agiert haben, dafür gesorgt haben, dass Schlimmeres verhindert werden konnte und es möglich war, wenige Minuten nach der ersten Schussabgabe und der Alarmierung den Täter auch zu stoppen.
1: Bundesinnenminister Dobrindt. Viele der 800 Schüler stehen noch unter Schock. Sie werden von Seelsorgern betreut. Mit Hilfe künstlicher Intelligenz will die Deutsche Bahn ihre Kundenkommunikation ordentlich aufpolieren. Die KI soll die Passagiere demnächst schneller darüber informieren, welche Züge sich um wie viel verspäten könnten. Es ist das letzte von insgesamt 3 Maßnahmenpaketen der Bahn. Die ersten beiden sollten für mehr Sicherheit und Sauberkeit an den Bahnhöfen sorgen und auch für mehr Komfort in den Fernzügen. Die Zahl an Krebsdiagnosen wird sich in den nächsten Jahren weltweit deutlich erhöhen. Davon jedenfalls geht die Weltgesundheitsorganisation WHO aus. Bis 2050 sollen es jedes Jahr 35 Millionen neue Krebspatienten sein. Momentan sind wir bei 20,6 Millionen. Sorge bereitet den Experten vor allem die steigende Zahl übergewichtiger Menschen, und auch Alkohol und Rauchen sind weiter wichtige Risikofaktoren. Im Bremer Weserstadion ist bei Bauarbeiten eine tragende Betonstütze an der Tribüne neben der Ostkurve zerbrochen. Daraufhin sind Teile des Oberrangs eingestürzt. Verletzt wurde zum Glück niemand. Jetzt prüft der Verein erstmal den Schaden und hofft, dass die Tribüne bis zum Bundesligastart im August wieder fit wird.
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1: Mit Yves Simon. Bundesinnenminister Dobrindt hat am Abend das oberbayerische Schongau besucht, wo vorher ein 16-jähriger Ex-Schüler zwei 13-jährige Mädchen schwer verletzt hat. Er hat erst einen Schuss aus einer Waffe abgegeben. Nachdem die Waffe dann aber im weiteren Verlauf der Tat versagt hat, griff er zu einem Messer und hat damit zugestochen. Die zwei Schülerinnen waren offenbar die ersten, die ihm in die Quere gekommen sind. Beide sind inzwischen außer Lebensgefahr, heißt es von der Polizei. Der Amokläufer sitzt in Untersuchungshaft. Er ist kroatischer Staatsbürger, wie es heißt, und war schon einmal in psychiatrischer Behandlung. Die Ermittlungen laufen. Wer darüber nachdenkt, sich eine neue Heizung einbauen zu lassen, dürfte sich darüber nicht sonderlich freuen, denn ab dem 21. Juli gelten neue Förderrichtlinien. Der Haushaltsausschuss senkt die maximal förderfähigen Kosten von momentan 30.000 Euro auf dann nur noch 28.000 Euro und auch der Bonus für einen schnelleren Austausch, der wird schrittweise reduziert und die Zuschüsse werden stärker nach Einkommen gestaffelt. Bis zum Inkrafttreten der neuen Regel gilt jetzt erstmal ein Antragsstopp, also jetzt noch schnell handeln, bringt auch nichts. Jetzt in der Nacht hat das US-Militär eine neue Welle von Angriffen gegen den Iran gestartet. Laut dem zuständigen Regionalkommando sollen damit die Fähigkeiten des Iran eingeschränkt werden, den Schiffsverkehr in der Straße von Hormuz zu stören. Schon gestern waren mehr als 80 Ziele im Iran von den USA angegriffen worden. Die Bundeswehr soll in Zukunft auch im Weltall kriegstüchtig werden. Nach Recherchen von WDR, NDR und Süddeutscher Zeitung sollen dazu nächstes Jahr 4 deutsche Testsatelliten ins All gebracht werden. Ziel dieser Satelliten soll es sein, andere Satelliten auszuspionieren und sie können die dann sogar stören. Das ist zumindest der Plan. Sollten Geschäfte bei uns in Deutschland häufiger am Sonntag öffnen dürfen als bisher? Die Menschen dazu sind im Land gespalten, das zeigt eine neue YouGov-Umfrage. 50%, also die Hälfte, ist dagegen und 43% würden das laut der Umfrage auf jeden Fall oder eher befürworten. Für uns berichtet Tanja Wagner.
2: Handelsverbände werben schon lange dafür, dass Geschäfte öfter und vor allem möglichst flexibel öffnen dürfen und nicht wie jetzt nur zu festgelegten Terminen. Shopping sei einfach auch Freizeiterlebnis, hieß es. Was die Verbraucher angeht, sprechen sich vor allem jüngere Menschen und Männer für das Sonntagsshopping aus. Die Gewerkschaften laufen gegen eine Lockerung der Regelungen Sturm. Der Sonntag sei für die Beschäftigten im Handel oft der einzig planbare freie Tag, argumentieren sie.

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1: Mit Yves Simon. Das ist eine Tat, die sprachlos macht. Nach einem Messerangriff an einem Gymnasium im oberbayerischen Schongau hat sich am Abend auch Bundesinnenminister Dobrindt ein Bild der Lage gemacht. Zwei 13-jährige Mädchen sind bei der Attacke schwer verletzt worden. Sie schweben aber zum Glück nicht mehr in Lebensgefahr. Der mutmaßliche Täter ist erst 16, Ex-Schüler, und er hatte erst versucht, einen Schuss abzugeben. Dann hat die Waffe aber versagt und er ist dann mit einem Messer auf die Mädchen losgegangen.
2: Der Täter ist ein ehemaliger Schüler des Gymnasiums. Er ist ausländischer Staatsangehöriger, EU-Bürger, kein Fluchthintergrund.
1: Innenminister Dobrindt, der Tatverdächtige, war offensichtlich in einer psychischen Ausnahmesituation. Weniger Bürokratie. Lange waren die Anträge auf Kindergeld oder auch auf Elterngeld mit einem regelrechten Wust an Formularen verbunden. Das aber soll jetzt einfacher werden. Das Kindergeld, das soll in Zukunft zum Beispiel komplett ohne Antrag ausgezahlt werden. Es reicht einfach die Meldung beim Standesamt, die ist ja sowieso Pflicht. Oft übernimmt das auch die Klinik, wo das Kind zur Welt gekommen ist. Dann soll das Geld automatisch fließen. Genau so will es heute der Bundestag beschließen. Es ist ein Bild der Geschlossenheit, das vom NATO-Gipfel in der türkischen Hauptstadt Ankara ausgehen soll. Es soll kräftig aufgerüstet werden.